0: Detonationen in mehreren Hafenstädten entlang der Südküste. Als Reaktion auf die US-Angriffe haben die iranischen Streitkräfte gemäß eigenen Angaben US-Stützpunkte in den Golfstaaten Bahrain und Kuwait attackiert. Zudem erklärte der Iran, man werde Schiffe angreifen, welche versuchten, durch die Straße von Hormuz zu fahren. Zwei Schiffe seien bereits beschossen worden. Die USA wiederum widersprachen dieser Darstellung, wonach die Meerenge komplett blockiert sei. Die globale Erwärmung schreitet voran und die Erde nimmt so viel Wärme auf wie nie zuvor seit Messbeginn. Das zeigt ein neuer Bericht, den über 60 Klimaforschende für die UNO erstellt haben. Darin heißt es, der Ausstoß von Treibhausgasen nehme weiter zu, ebenso wie die Konzentration von CO2 und Methan in der Atmosphäre. Das wiederum führe dazu, dass die Erde immer mehr Wärme speichere. Besonders betroffen seien die Ozeane, die rund 90% der zusätzlichen Wärme aufnehmen und sich stark erwärmten. Auch Meereshitzewellen treten laut den Forschenden deutlich häufiger auf. Sie fordern deshalb rasche und deutlich stärkere Maßnahmen für den Klimaschutz. Den zweiten Abend in Folge ist es in Nordirland zu Ausschreitungen gekommen. Die Polizei setzte in einem Vorort der Hauptstadt Belfast Wasserwerfer ein, um gewalttätige Demonstrierende auseinanderzutreiben. Dort hätten sich rund 200 Menschen versammelt. Dabei seien Steine und Flaschen auf die Polizei geworfen worden, auch Abfallcontainer seien angezündet worden. Menschenansammlungen gab es laut britischen Medien auch außerhalb der Hauptstadtregion. Der Abend verlief den Berichten zufolge insgesamt aber ruhiger als bei den schweren Krawallen vom Dienstag. Auslöser für die Unruhen war ein Messerangriff. Ein Migrant aus dem Sudan hatte einen Mann dabei schwer verletzt. Die Wetteraussichten, es ist zeitweise sonnig, lokal gibt es Regenschauer. Die Temperaturen erreichen 19 Grad im Norden und 25 Grad im Süden. Das waren die Nachrichten von Radio SRF, verantwortlich Mario Storni.
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0: Ina poesia in dialect gualzer d'Elisabeth Mani Held Stab.
1: Pizite, Erlediger, was zur Zeit in dir brennt. Vielleicht hast du plötzlich keine Zeit mehr dazu. Wenn das Zeitrad um ist, hat niemand mehr über die Zeit zu gut.

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1: Die Nachrichten von SRF um 4 Uhr mit Mario Sturni. Die USA haben erneut Ziele im Iran angegriffen. Dabei nahm das US-Militär nach eigenen Angaben Militäranlagen, Kommunikationssysteme und Stellungen der Luftabwehr ins Visier. Die Angriffe seien eine Reaktion auf die anhaltende Aggression des Irans, teilte das zuständige US-Regionalkommando mit. Aus dem Iran wurden Explosionen gemeldet. Iranische

0: Damit zu zwei Meldungen in Kürze. In Nordirland ist es den zweiten Abend in Folge zu Ausschreitungen gekommen. Die Polizei setzte bei Belfast Wasserwerfer gegen rund 200 Demonstrierende ein, nachdem Steine und Flaschen geworfen und Container angezündet worden waren. Auslöser der Unruhen ist ein Messerangriff, bei dem ein Mann von einem Migranten aus dem Sudan schwer verletzt wurde. Und Kanada will den Zugang zu sozialen Medien für Kinder und Jugendliche einschränken. Künftig sollen erst ab 16 Jahren Konten erlaubt sein, außer Plattformen bieten ausreichend Jugendschutz. Bei Verstößen drohen den Unternehmen Geldstrafen. 8-mal war sie schon nominiert für den Oscar, ohne dass es geklappt hätte. Nun erhält die US-Schauspielerin Glenn Close einen Ehren-Oscar. Der Preis wird ihr im November verliehen, wie die Filmakademie mitteilt. Bekannt ist die 79-Jährige etwa aus Filmen wie «Eine verhängnisvolle Affäre» oder «101 Dalmatiner». Neben Glenn Close werden auch der britische Regisseur Ridley Scott und der Disney-Zeichner Floyd Norman geehrt. Um die Trophäen gibt es keinen Wettbewerb, stattdessen sucht der Vorstand der Oscar Academy Personen aus, die einen besonderen Beitrag für Film und Gesellschaft geleistet haben. Die Wetteraussichten, es ist zeitweise sonnig, lokal gibt es Regenschauer. Die Temperaturen erreichen 19 Grad im Norden und 25 im Süden. Das waren die Nachrichten von Radio SRF, verantwortlich Mario Storni.
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1: Die Nachrichten von SRF um 5 Uhr mit Mario Sturni. Die USA fliegen erneut Angriffe gegen Ziele im Iran. Und die Zahl der weltweiten Flüchtlinge geht laut einem neuen Bericht zurück. Die Wetteraussichten im Norden scheint zeitweise die Sonne, lokal gibt es aber auch Schauer bei 19 Grad. Im Süden ist es sonnig bei bis zu 25 Grad. Die USA haben erneut Ziele im Iran angegriffen. Dabei nahm das US-Militär nach eigenen Angaben Militäranlagen, Kommunikationssysteme und Stellungen der Luftabwehr ins Visier. Aus Washington berichtet Anne Schneider von der ARD.
2: Das US-Regionalkommando CENTCOM bezeichnete die Schläge als Selbstverteidigung und Reaktion auf die anhaltende Aggression des Iran. Die Angriffe folgten auf ein Krisentreffen im Weißen Haus. Kurz zuvor hatte Trump angekündigt, die USA würden den Iran noch heute hart treffen, falls es keinen Fortschritt bei den Verhandlungen gäbe. Wie aus Regierungskreisen verlautet, prüft die US-Führung

0: Mit eigenen Angaben US-Stützpunkte in den Golfstaaten Bahrain und Kuwait attackiert. Gleichzeitig drohte der Iran damit, Schiffe in der Straße von Hormuz anzugreifen. Die USA widersprachen aber der iranischen Darstellung, wonach die Meerenge komplett blockiert sei. Den zweiten Abend in Folge ist es in Nordirland zu Ausschreitungen gekommen. Die Polizei setzte in einem Vorort der Hauptstadt Belfast Wasserwerfer ein, um gewalttätige Demonstrierende auseinanderzutreiben. Dort hätten sich rund 200 Menschen versammelt. Dabei seien Steine und Flaschen auf die Polizei geworfen worden. Auch Abfallcontainer seien angezündet worden. Menschenansammlungen gab es laut britischen Medien auch außerhalb der Hauptstadtregion. Der Abend verlief den Berichten zufolge insgesamt aber ruhiger als bei den schweren Krawallen vom Dienstag. Auslöser für die Unruhen war ein Messerangriff. Ein Migrant aus dem Sudan hatte einen Mann dabei schwer verletzt. Die Zahl der Flüchtlinge ist weltweit zurückgegangen, das erste Mal seit 10 Jahren, das schreibt das UNO-Flüchtlingshilfswerk in seinem Jahresbericht. Insgesamt waren letztes Jahr 118 Millionen Menschen auf der Flucht, damit sank die Zahl in der Jahresfrist um 4%. Als Grund nennt die UNO, dass so viele Vertriebene wie lange nicht mehr in ihre Heimatorte oder Länder zurückkehren konnten. Dies betrifft insbesondere Syrien, Afghanistan und den Sudan. Die UNO betont aber, dass nicht alle freiwillig zurückgekehrt seien. Zwei Meldungen in Kürze. Jetzt in Barcelona hat Papst Leo XIV. Den neuen Turm der Sagrada Familia eingeweiht und gesegnet. Laut spanischen Medien besuchten rund 4000 Menschen die Messe in der Basilika. Der neue Turm ist mit gut 172 Metern der höchste Kirchturm der Welt. Die Einweihung fiel auf den 100. Todestag des Architekten der Sagrada Familia, Antoni Gaudí. Und 8-mal war sie schon nominiert für den Oscar, ohne dass es geklappt hätte. Nun erhält die US-Schauspielerin Glenn Close einen Ehren-Oscar. Der Preis wird ihr im November verliehen, wie die Filmakademie mitteilt. Bekannt ist die 79-Jährige etwa aus Filmen wie «Eine verhängnisvolle Affäre» oder «101 Dalmatiner». In die Schweiz. Die Eidgenössische Finanzkontrolle, die EFK, übt Kritik an einer digitalen Plattform der Bundesverwaltung. Diese sei teuer, werde aber kaum genutzt und es fehle eine klare Strategie, so die EFK. Ihre Kritik richtet sich gegen eine Plattform des Bundesarchivs. Diese hat zum Ziel, Verwaltungsdaten von Bund, Kantonen und Gemeinden zu vernetzen und öffentlich zugänglich zu machen. Die EFK bemängelt den jährlichen Betriebskosten von rund 1,5 Millionen Franken, stehe ein unklarer Nutzen gegenüber. Der frühere Chef des SC Bern, Marc Lüthi, soll Präsident des Schweizer Eishockeyverbands werden. Der Verwaltungsrat von National und Swiss League hat den 64-jährigen Berner für das Amt nominiert. Seine Kandidatur werde der Generalversammlung vorgelegt, heißt es in einer Mitteilung. Der 64-jährige Berner würde damit die Nachfolge von Urs Kessler antreten, der unmittelbar nach der Heim-WM zurückgetreten war. Marc Lüthi führte den SCB von 1998 bis Anfang Jahr. Das Wetter heute Donnerstag, den 11. Juni. Es ist zeitweise sonnig, stellenweise gibt es Regenschauer, vor allem um die Mittagszeit. Die Höchstwerte liegen bei rund 18 Grad. Im Wallis und im Süden ist es sonnig und auch wärmer mit bis zu 25 Grad. Das waren die Nachrichten von Radio SRF, verantwortlich Mario Storni.
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0: ina poesia en dialect gualser d'Elisabeth Mani Heldstab.
1: Mura. Plötzlich sind sie wieder da, die alten Mura, wo uns blicken und Wege versperren. Und wir sind Gefangene von uns selber. Plötzlich sind wir wieder gezwungen, stehen zu bleiben, still zu werden und uns zu besinnen, wie man Mauern baut.

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1: Ich glaube, es gibt Regionen zu Graubünden, wo mehr gesungen wird, aber es ist der Wunsch vom Chorverband, um das hier zu machen. Und wir haben zuerst an Schiers gedacht, dort ist gerade der Bahnhof dem Umbau und dann ist Gerüsch gekommen und jetzt sind wir sehr zufrieden, die Leute sind offen, es hat wunderschöne Häuser im Dorf, man ist singfreudig und ich glaube, die Freude muss man wecken und dann ist überall Singfreude da, auch das Gerüsch.
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1: Dort sind wir tatsächlich nicht gerade ganz so weit, wie wir es mal gerechnet haben. Aber das sollte jetzt in den nächsten Tagen auch richtig losgehen.
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1: Ja, es ist vielleicht so ein Gesangsfest, es ist ein bisschen, wenn man Ski fahren geht und Pulverschnee hat, da sind einfach, statt Schneeflöckchen und Schneestaub, sind es die Töne, die einem den Tag verschönern, ja.
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1: So in den Bergen an, über Zentral bis in die Ostschweiz und in Nordbünden. Da gibt es wahrscheinlich an einigen Orten, sonst eben nur ganz vereinzelt ein paar Tropfen. Aber die Wolken, die ziehen dann schon im Laufe vom Vormittag gegen den Mittag immer mehr davon. Und so ist es morgen Nachmittag dann wieder häufig sonnig, bei wärmeren 20 Grad. Aber am Morgen haben wir wieder einen zum Teil mäßigen Westwind. Und eben den Bergen an, da hängen die Wolken morgen Nachmittag noch ein länger. Dort lässt der Regen dann auch im Laufe vom Nachmittag mehr und mehr nach.
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1: Nach der Schafskälte, die wir jetzt gehabt haben, steigen die Temperaturen dann am Samstag wieder in sommerliche Bereiche. Es gibt 27 Grad im Norden, im Wallis und Tessin sogar schon etwa 30 Grad. Ein bisschen wenig warm, aber immer noch sommerlich sind dann Sonntag und der Montag, bevor es dann ab dem Dienstag Temperaturen wieder höher draufgehen. Aber es ist eine angenehme Wärme, eine angenehme Hitze, die wir da haben. Die Feuchtigkeit ist relativ tief und es geht zum Teil auch noch einen zügigen Wind, der das Ganze noch ein bisschen weniger warm anfühlen lässt.
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2: Sie ist nett, aber sie ist auch streng und das hilft schon. Dann übt man vielleicht einmal ein bisschen mehr, dass man es beim nächsten Mal vielleicht ein bisschen besser kann.
3: Ma ella sunna simplemente aduna er gunnus. Ich gehe an deine Bälle, ein paar Sünder in Sämpel und an deine Souletter.
4: Sie erklärt es mir, wenn ich nicht etwas verstehe und gibt mir immer wieder Motivation.
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5: Für uns wichtig ist, dass alle kommen können und ich finde es so schön, dass die Kinder manchmal die Erwachsenen unterstützen und manchmal umgekehrt. Und ja, wie die Musik da diese Magie macht. Wir sind eine große Familie und da kann man lachen, kann man böse sein, kann man falsche Töne spielen. Aber ja, ich glaube, das ist der Unterschied von anderen Kursen vielleicht.
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1: Man macht es einfach zusammen und das ist auch cool.
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3: Wenn man Fehler macht, dann kann man weitermachen, weil hier andere sind.
4: Ich tue gerne Querflöte spielen und mit anderen Kindern oder auch Erwachsenen zusammen spielen, das macht mir Spass.
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2: Vor viele Jahre, ich habe gedacht, also Einzelstunde ist sehr schön, zusammen mit den Kinderspielen ist sehr schön, aber ich habe gedacht, dass sie eine Gruppe brauchen. Und im Jahr 1992 habe ich zusammen mit meinen Kollegen und Freunde, Flaviano Rossi und Giulio Bongiasca, ein Flötenquartett gegründet. Und seit über 30 Jahren verbindet uns die Leidenschaft für Musik. Und wir fanden es schön, unsere Erfahrungen mit allen Schülern und Schülerinnen zu teilen.
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2: Für uns wichtig ist, dass alle kommen können und ich finde es so schön, dass die Kinder manchmal die Erwachsenen unterstützen und manchmal umgekehrt und ja, wie die Musik da diese Magie macht. Wir sind eine große Familie und da kann man lachen, kann man böse sein, kann man falsche Töne spielen. Aber ja, ich glaube, das ist der Unterschied von anderen Kursen vielleicht.
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2: Jedes Jahr wird so, dass wir eine Geschichte erzählen von einem Film oder von einem Musical. Zum Beispiel jetzt haben wir die letzten Jahre zum Beispiel Pinocchio gemacht, The Beauty and the Beast, Ariel, Mary Poppins. Und jedes Jahr müssen wir selber die Bearbeitung machen. Wir haben verschiedene Niveaus. Es gibt Kinder, die vielleicht spielen seit auch 3 Monate oder 1 Jahr. Es gibt Leute, die schon viel, viel besser spielen. Aber für uns ist wichtig, dass alle mitmachen können. Dann schreiben wir ein bisschen Noten für alle. Und da muss ich ein großes Dankeschön sagen an meinen Mann, Stefano Sposetti. Er hilft viel für diese Bearbeitung.
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8: Ich arbeite sehr, sehr gern mit den Kindern und mit Erwachsenen, mit allem. Und zum sie motivieren, ich denke, wenn sie zusammenspielen, ist das am besten. Jetzt in diesen Jahren habe ich gesehen, dass das hilft wirklich viel. Und am Schluss, ich kann den Kindern helfen, wachsen, weil in dieser Welt jetzt es wird immer schwieriger und sie sind immer mit einem Nadel in die Hände und ein bisschen allein. Und sie schreiben viel, aber sie sprechen nicht mehr miteinander. Und ich denke, das ist so schön, dass sie da sind, ohne Nadel, ohne Technologie. Sie haben nur eine Flöte und sie spielen zusammen. Und das ist, die Musik macht dann alles.
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2: Mengis spielen da un paar etwas falsch und dann muss man halt wieder von vorne spielen. Und so geht das manchmal weiter, immer weiter, bis man es dann mal richtig spielt.
3: Vielleicht, wenn zum Beispiel andere Kinder mehr Fehler machen und dann müssen wir alles wieder von Anfang an wieder machen und wieder machen und wieder machen.
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4: Unsere Idee ist, dass wir eine große Orchester gründen können mit allen Flötistinnen und Flötisten von dem ganzen Kanton Graubünden. Und es wäre sehr schön, wenn alle Schulen mitmachen könnten oder würden. Wir finden, so kann man viele Schüler motivieren. Und wir sind sehr froh, ein bisschen arbeiten mit allen anderen Lehrern. Wir sind sehr offen, also wir sind sehr froh, wenn sie auch in unsere Familien kommen.
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1: Nachrichten von SRF um 9 mit Roger Brändlin. Der Ball rollt an der Fußballweltmeisterschaft 2026. In diesen Minuten beginnt das Auftaktspiel zwischen Co-Gastgeber Mexiko und Südafrika im Aztekenstadion in Mexiko-Stadt. Vor dem Spiel wurde die Weltmeisterschaft offiziell eröffnet, unter anderem mit einer Live-Performance des WM-Songs «Die Die» von Shakira und Burna Boy. Insgesamt stehen an dieser WM in den USA, Kanada, Mexiko 104 Partien auf dem Programm. Nationalteams aus 48 Ländern kämpfen um die goldige Trophäe. Kurz vor Anpfiff ist zudem noch die neue Weltrangliste veröffentlicht worden. Titelverteidiger Argentinien geht als Weltnummer 1 ins Turnier. Dahinter folgen Spanien und Frankreich. Die Schweiz liegt nach wie vor auf Platz 19. Die USA wollen den Iran in der kommenden Nacht nun doch nicht angreifen. US-Präsident Donald Trump schreibt auf seiner Plattform, er habe die geplanten Angriffe gegen den Iran heute Abend abgesagt. Trump begründet dies mit den Verhandlungen über ein Friedensabkommen. Alle beteiligten Parteien hätten einem solchen sowohl im Grundsatz als auch in den Details zugestimmt. In Kürze würden Zeit und Ort einer Unterzeichnung bekannt gegeben. Kurz zuvor hatten sich beide Seiten noch gegenseitig gedroht, mit harten Angriffen diese Nacht. Von iranischer Seite gibt es noch keine Informationen zu einem möglichen Friedensabkommen. Trump hat aber in den letzten zwei Monaten schon mehrfach Einigungen angekündigt, die dann nie zu einem Abschluss kamen. Die internationale Strafverfolgungsbehörde Europol hat einen großen Krypto-Geldwäschedienst zerschlagen. Die Ermittlerinnen und Ermittler nahmen in Georgien zwei der Administratoren des Dienstes fest, einen Russen und einen Ukrainer. 25 Internetdomains wurden abgeschaltet, 30 Server beschlagnahmt sowie Fahrzeuge und Immobilien konfisziert. Europol teilt mit, dass über den Dienst Kryptogeld im Wert von gut 300 Millionen Schweizer Franken gewaschen wurden zwischen 2022 und 2025. An der Fahndung war gemäß Europol auch das Schweizer Fedpol beteiligt. Kryptogeldwäscherdienste funktionieren als digitale Zwischenhändler. Kriminelle zahlen gestohlene Kryptowährungen ein, die dann über verschachtelte Transaktionen so verschleiert werden, dass Behörden die Geldspur nicht mehr zurückverfolgen können. Das Wetter. Der morgige Freitag beginnt bewölkt. Zum Teil fällt etwas Regen. Am Nachmittag wird es dann aber aus Westen wieder sonniger. Dies bei 19 bis 23 Grad. Im Süden ist es mehrheitlich sonnig und es gibt 25 Grad. Das waren Nachrichten von Radio SRF. Verantwortlich Tobias Mayer.
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1: Die Nachrichten von SRF um 10 mit Roger Brendlin. Im Iran soll es diese Nacht ruhig bleiben. US-Präsident Trump hat geplante Angriffe abgesagt und rechnet dafür mit einem Friedensabkommen. Die Fußball-WM hat in Mexiko angefangen. Nach dem Dai-Dai von Shakira läuft zurzeit das Eröffnungsspiel. Das Wetter: am Morgen in der Deutschschweiz noch grau, danach mehrheitlich sonnig bei 19 bis 25 Grad. Erst hat US-Präsident Donald Trump, Zitat, sehr harte Angriffe gegen den Iran angekündigt für diese Nacht. Nur wenige Stunden später dann die Kehrtwende. Der Grund: es gebe Fortschritte bei den Verhandlungen über ein Friedensabkommen. Tobias Mayer.
2: Er habe die geplanten Angriffe gegen den Iran abgesagt, ließ Trump auf seiner Online-Plattform verlauten. Und er erklärte, alle beteiligten Parteien hätten einem Friedensabkommen sowohl im Grundsatz als auch in den Details zugestimmt. Vor den Medien sprach er kurze Zeit später von einer großartigen Einigung.
3: We just made a great settlement of the war with Iran. And we're going to be subject to finalization of documents. We should get done over the next few days.
2: Über die nächsten Tage sollten die Dokumente finalisiert werden. Dann würden sie unterzeichnet, wahrscheinlich irgendwo in Europa, so Trump. Nur kurz zuvor hatten sich die USA und der Iran noch gegenseitig gedroht, mit harten Angriffen und möglichen Reaktionen darauf in dieser Nacht. Donald Trump hat in den letzten 2 Monaten schon mehrfach Einigungen angekündigt, die jedoch nie zu einem Abschluss kamen. Anzeichen dafür, dass es auch dieses Mal so sein könnte, gibt es. Die iranische Nachrichtenagentur Fars schreibt, der Iran habe weder einen Entwurf noch ein vorläufiges Memorandum mit den USA gebilligt. Die Agentur bezieht sich dabei auf eine anonyme Quelle, eine, wie sie sagt, gut informierte Quelle. Eine offizielle Stellungnahme von iranischer Seite gibt es bisher aber nicht.
1: Der Ball rollt. Die Fußballweltmeisterschaft 2026 hat begonnen. Das Auftaktspiel zwischen Co-Gastgeber Mexiko und Südafrika im Aztekenstadion in Mexiko-Stadt ist im Gang. Zur Halbzeit steht es 1:0 für Mexiko. Vor dem Spiel wurde die Weltmeisterschaft offiziell und feierlich eröffnet. Unter anderem mit einer Live-Performance des WM-Songs «Dai Dai» von Shakira und Burna Boy. Insgesamt stehen an dieser WM in den USA, Kanada und Mexiko 104 Partien auf dem Programm. Nationalteams aus 48 Ländern kämpfen um die goldene Trophäe. Kurz vor dem Anpfiff wurde noch klar, Titelverteidiger Argentinien geht als Weltnummer 1 ins Turnier. Dahinter folgen auf der neuen Weltrangliste Spanien und Frankreich. Die Schweiz liegt nach wie vor auf Platz 19. Das Team von Trainer Murat Yakin bestreitet sein erstes Spiel am Samstagabend gegen Katar. Zu weiteren Meldungen des Tages in der Übersicht. Bei einem Unfall mit einem Militärfahrzeug im Kanton Solothurn sind alle 9 Insassen verletzt worden. 7 mittelschwer und 2 leicht, wie die Armee mitteilte. Passiert ist der Unfall oberhalb von Olten am Hauenstein. Dort kam der gepanzerte Truppentransporter von der Straße ab und kippte um. Die Militärjustiz untersucht den Fall. Wer überschuldet ist, soll sich einmal im Leben aus diesen Schulden befreien können. Das hat das Parlament beschlossen. Betroffene müssen nun bei einem Privatkonkurs neu 3 Jahre lang mit dem Existenzminimum auskommen. Der Rest ihres Einkommens geht in dieser Zeit an die Gläubiger. Danach werden ihnen die restlichen Schulden erlassen. In der Schweiz gibt es künftig einen landesweiten Betreibungsregisterauszug. Der Nationalrat hat die letzte Differenz zum Ständerat ausgeräumt. Heute stehen in einem solchen Auszug nur die Betreibungen am aktuellen Wohnort einer Person. Ein zentrales Informationssystem für landesweite Auskünfte über Betreibungen soll das nun ändern. Erstmals seit fast 3 Jahren erhöht die Europäische Zentralbank den Leitzins wieder, und zwar von 2 auf 2,25%. Die Zentralbank reagiert damit auf die Teuerung im Zusammenhang mit dem Iran-Krieg. Wenn der Leitzins steigt, werden mittelfristig auch Kredite teurer, sowohl für Firmen als auch für Privatpersonen. Beim internationalen Ski- und Snowboardverband FIS kommt es zu einem Machtwechsel. Die Delegierten haben den bisherigen Präsidenten Johann Eliasch abgewählt. An seiner Stelle übernimmt der Liechtensteiner Alexander Ospelt. Er bekam eine Stimme mehr als Eliasch bei der Wahl. Mehrere große Skinationen hatten sich gegen eine Wiederwahl Eliaschs ausgesprochen. Die Börsendaten von 22:05 Uhr, geliefert von SIX. Der Swiss Market Index schließt heute bei 13.530 Punkten und damit im Plus von 0,5%. Der Dow Jones Index in New York stand kurz vor Schluss auch im Plus, plus 2,0%. Der Euro wird zu 92,02 gehandelt und der Dollar zu 79,47. Und noch das Wetter. Der morgige Freitag beginnt bewölkt. In der Deutschschweiz fällt stellenweise auch etwas Regen. Am Nachmittag wird es dann aber aus Westen zunehmend sonnig. Je nach Sonne gibt es 19 bis 23 Grad. Im Wallis und im Tessin ist es den ganzen Tag über ziemlich sonnig, bei bis zu 25 Grad. Das waren Nachrichten von Radio SRF, verantwortlich Tobias Meyer.
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1: Die Nachrichten von SRF um 23 Uhr mit Mario Storni. Die USA wollen nun doch keine groß angelegten Angriffe auf den Iran fliegen. Präsident Donald Trump hat die zuvor angekündigten schweren Angriffe für diese Nacht abgesagt. Als Grund dafür nannte Trump, dass man sich auf ein Abkommen geeinigt habe. Alle beteiligten Parteien hätten diesem zugestimmt, sowohl im Grundsatz als auch in den Details. Vor den Medien sprach er kurze Zeit später von einer großartigen Einigung.
2: We just made a great settlement of the war with Iran, and we're going to be subject to finalization of documents. We should get done over the next few days.
1: Über die nächsten Tage sollten die Dokumente finalisiert werden, dann würden sie unterzeichnet, wahrscheinlich irgendwo in Europa, so Trump. Von iranischer Seite gibt es allerdings noch keine offizielle Stellungnahme zu einer möglichen Vereinbarung. Die Nachrichtenagentur Fars meldete, der Iran habe weder einen Entwurf noch ein vorläufiges Memorandum mit den USA gebilligt. Trump hatte zuletzt immer wieder von einer bevorstehenden Einigung gesprochen. Der Iran dementierte dies jeweils. Damit zu zwei Meldungen in Kürze. Die Polizeibehörde der EU Europol hat einen groß angelegten Krypto-Geldwäschedienst zerschlagen. Die Ermittlerinnen und Ermittler nahmen in Georgien zwei der Administratoren des Dienstes fest, einen Russen und einen Ukrainer. Gemäß Europol wurde über den Dienst Kryptogeld im Wert von gut 300 Millionen Schweizer Franken gewaschen. Auch die Schweiz war an den Fahndungen beteiligt. Und in Frankreich haben die Behörden eine Hackergruppe ausgehoben. Diese soll die Daten von über 1500 Unternehmen und Organisationen gestohlen haben und dann jeweils weiterverkauft haben. Betroffen sind auch Großkonzerne, verschiedene Sportverbände und sogar das französische Parlament. 7 Personen nahm die Polizei fest, darunter auch Minderjährige. Die Fußball-Weltmeisterschaft 2026 hat begonnen. Das Auftaktspiel zwischen Co-Gastgeber Mexiko und Südafrika im Aztekenstadion in Mexiko-Stadt ist noch im Gang. Kurz vor Schluss steht es 2:0 für Mexiko. Vor dem Spiel wurde die Weltmeisterschaft mit einer Feier offiziell eröffnet. Die Börsendaten, übermittelt von SIX, der Swiss Market Index, schließt bei 13.530 Punkten und damit 0,5% im Plus. Der Dow Jones Index in New York steigt um 1,9%. Der Euro wird zu 91,06 gehandelt und der Dollar zu 79,51. Und die Wetteraussichten, der Freitag beginnt bewölkt, zum Teil fällt auch etwas Regen. Am Nachmittag wird es dann aber aus Westen sonniger bei 19 bis 23 Grad. Im Süden ist es morgen mehrheitlich sonnig bei bis zu 25 Grad. Das waren die Nachrichten von Radio SRF, verantwortlich Mario Storni.
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1: Die Nachrichten von SRF um Mitternacht mit Mario Storni. Präsident Trump schürt erneut Hoffnungen auf ein Abkommen mit dem Iran und bläst deshalb zuvor angekündigte Angriffe wieder ab. Und Heimsieg bei der Fußball-WM. Im Auftaktspiel gewinnt Co-Gastgeber Mexiko gegen Südafrika. Die Wetteraussichten: Der Freitag beginnt im Norden bewölkt, später ist es sonnig bei 18 bis 23 Grad, im Süden ist es freundlicher. Erst hat US-Präsident Donald Trump, Zitat, sehr harte Angriffe gegen den Iran angekündigt. Nur wenige Stunden später dann die Kehrtwende. Der Grund: Es gebe Fortschritte bei den Gesprächen über ein Rahmenabkommen zwischen den USA und dem Iran. Tobias Mayer fasst zusammen.
2: Er habe die geplanten Angriffe gegen den Iran abgesagt, ließ Trump auf seiner Online-Plattform verlauten. Und er erklärte, alle beteiligten Parteien hätten einem Friedensabkommen sowohl im Grundsatz als auch in den Details zugestimmt. Vor den Medien sprach er kurze Zeit später von einer großartigen Einigung.
3: We just made a great settlement of the war with Iran. And we're going to be subject to finalization of documents, which should get done over the next few days.
2: Über die nächsten Tage sollten die Dokumente finalisiert werden. Dann würden sie unterzeichnet, wahrscheinlich irgendwo in Europa, so Trump. Nur kurz zuvor hatten sich die USA und der Iran noch gegenseitig gedroht, mit harten Angriffen und möglichen Reaktionen darauf in dieser Nacht. Donald Trump hat in den letzten zwei Monaten schon mehrfach Einigungen angekündigt, die jedoch nie zu einem Abschluss kamen. Anzeichen dafür, dass es auch dieses Mal so sein könnte, gibt es. Die iranische Nachrichtenagentur Fars schreibt, der Iran habe weder einen Entwurf noch ein vorläufiges Memorandum mit den USA gebilligt. Die Agentur bezieht sich dabei auf eine anonyme Quelle, eine, wie sie sagt, gut informierte Quelle. Eine offizielle Stellungnahme von iranischer Seite gibt es bisher aber nicht.
1: US-Präsident Donald Trump hat einen neuen Vorschlag gemacht, wer neuer Koordinator der Geheimdienste werden soll. Wie Trump mitteilt, soll der New Yorker Staatsanwalt Jay Clayton das Amt übernehmen. Der Präsident bat den Senat, die Ernennung schnell zu bestätigen. Zuvor hatte Trump seinen Vertrauten Bill Pulte übergangsweise eingesetzt. Das hatte auch in den eigenen Reihen zu Kritik geführt. Pulte verfüge über keine Erfahrung im Geheimdienstbereich, wurde bemängelt. Die bisherige Geheimdienstkoordinatorin Tulsi Gabbard hatte ihren Rücktritt auf Ende Juni angekündigt. In Großbritannien übernimmt Dan Jarvis das Verteidigungsministerium. Der frühere Armeeoffizier wird Nachfolger von John Healey, der zuvor überraschend zurückgetreten war. Healey begründete seinen Schritt mit einem Streit über das Militärbudget. In einem veröffentlichten Brief an Premierminister Keir Starmer kritisierte er, dass zu wenig in die Verteidigung investiert werde. Das sei in der aktuellen Lage gefährlich. Sein Nachfolger, Dan Jarvis, war bisher Staatssekretär für Sicherheit im Innenministerium. Die Polizeibehörde Europol hat einen großen Krypto-Geldwäschedienst zerschlagen. Einsatzkräfte nahmen in Georgien zwei der Administratoren des Dienstes fest, einen Russen und einen Ukrainer. 25 Internetdomains wurden abgeschaltet, 30 Server beschlagnahmt sowie Fahrzeuge und Immobilien konfisziert. Gemäß Europol wurden über den Dienst Kryptogelder im Wert von gut 300 Millionen Schweizer Franken gewaschen. Auch die Schweiz war an den Fahndungen beteiligt. Feuerwerk, ein Pokal im Großformat und Musik von Sängerin Shakira. In Mexiko-Stadt ist am Abend die Fußball-Weltmeisterschaft offiziell eröffnet worden. Nach einer Feier im Aztekenstadion folgte dort das Auftaktspiel. Dabei konnte sich der Co-Gastgeber über einen Heimsieg freuen. Mexiko gewinnt gegen Südafrika 2:0. Sportredaktor David Lendi berichtet.
4: Den Mexikanern gelang ein Traumstart in die Fußball-WM. Bereits nach 9 Minuten erzielte Julian Quiñones das erste Tor dieser Weltmeisterschaft. Danach verpassten es die Gastgeber trotz drückender Überlegenheit, ihre Führung weiter auszubauen. Das beruhigende 2:0 erzielte Raúl Jiménez erst in der 67. Minute. Zu diesem Zeitpunkt waren die Südafrikaner allerdings nur noch zu zehnt, weil Yaya Sitole kurz nach dem Seitenwechsel wegen einer Notbremse mit der roten Karte frühzeitig des Feldes verwiesen wurde. Am Ende seien die über 80.000 Zuschauer im ausverkauften Aztekenstadion sogar mehr rote Karten als Tore. Die Südafrikaner beendeten die Partie nur noch zu neunt und in der Schlussphase flog mit César Montes auch noch ein Mexikaner vom Platz. Mexikos Startsieg war über die vollen 90 Minuten nie in Gefahr. Die Mexikaner waren über die ganze Spieldauer drückend überlegen und hätten wegen der vielen guten Torchancen das Eröffnungsspiel der 23. Fußballweltmeisterschaft noch deutlicher gewinnen müssen.
1: Der Matchbericht zum WM-Eröffnungsspiel von Sportredaktor David Lendi. Insgesamt stehen an der Weltmeisterschaft in den USA, Kanada und Mexiko 104 Partien auf dem Programm. Nationalteams aus 48 Ländern kämpfen um die goldene Trophäe. Die Schweiz bestreitet ihr erstes Spiel am Samstagabend gegen Katar. Das Wetter heute Freitag, den 12. Juni. Zunächst ist es bewölkt und stellenweise fällt in der Deutschschweiz etwas Regen. Am Nachmittag wird es aus Westen dann zunehmend sonnig. Je nach Sonne gibt es 18 bis 23 Grad. Im Wallis und im Tessin ist es ziemlich sonnig bei rund 25 Grad. Das waren die Nachrichten von Radio SRF, verantwortlich Mario Storni. SRF Verkehrsinformation von 0:06. Ein Hinweis für das Berner Oberland auf der A8 Interlaken-Spiez in Höhe Leissigen-West in beiden Richtungen. Die Anschlussstelle ist gesperrt nach einem Unfall.
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1: Die Nachrichten von SRF um 1 Uhr mit Mario Stuani. In der Europäischen Union gelten neu strengere Asylregeln und Mitternacht ist die entsprechende Reform in Kraft getreten. Mit den neuen Regeln will die EU Verfahren beschleunigen und Ausschaffungen konsequenter umsetzen. Für Menschen mit geringen Chancen auf Asyl sollen die Verfahren noch maximal 12 Wochen dauern und in dieser Zeit dürfen sie spezielle Aufnahmezentren nicht verlassen. Teil der Reform ist auch ein neuer Solidaritätsmechanismus. Staaten, in denen viele Migranten ankommen, sollen entlastet werden, etwa durch finanzielle Hilfe oder die Aufnahme von Asylsuchenden durch andere Länder. Auch die Schweiz übernimmt Teile der Reform, zum Beispiel erfasst und teilt sie zusätzliche Personendaten. Die USA wollen in der Nacht nun doch keine groß angelegten Angriffe auf den Iran durchführen. Präsident Donald Trump hat die zuvor angekündigten schweren Angriffe abgesagt. Als Grund dafür nannte Trump Verhandlungen mit dem Iran auf höchster Ebene und dass man sich auf eine Vereinbarung geeinigt habe. Alle beteiligten Parteien hätten zugestimmt, in den nächsten Tagen würden die Dokumente finalisiert und schließlich unterzeichnet, wahrscheinlich irgendwo in Europa, so Trump. Aus dem Iran gibt es dafür allerdings keine Bestätigung. Man habe noch nicht entschieden, ob man eine allfällige Vereinbarung mit den USA unterzeichnen werde, sagte ein Sprecher des iranischen Außenministeriums. Trump hatte zuletzt immer wieder von bevorstehenden Einigungen gesprochen. Zum Abschluss kamen sie aber bisher nie. Die Polizeibehörde der EU Europol hat einen großen Krypto-Geldwäschedienst zerschlagen. Die Ermittlerinnen und Ermittler nahmen in Georgien 2 der Administratoren des Dienstes fest, einen Russen und einen Ukrainer. Gemäß Europol wurde über den Dienst Kryptogeld im Wert von gut 300 Millionen Schweizer Franken gewaschen. Auch die Schweiz war an den Fahndungen beteiligt. Die Fußball-Weltmeisterschaft hat mit einem Heimsieg begonnen. Co-Gastgeber Mexiko besiegte im Auftaktspiel Südafrika mit 2:0. Vor dem Spiel im Aztekenstadion in Mexiko-Stadt war die WM mit einer Feier offiziell eröffnet worden. Insgesamt stehen an der WM in den USA, Kanada und Mexiko 104 Partien auf dem Programm. Nationalteams aus 48 Ländern kämpfen um die goldene Trophäe. Die Schweiz bestreitet ihr erstes Spiel morgen Samstagabend und zwar gegen Katar. Die Wetteraussichten: der Freitag beginnt bewölkt, zum Teil fällt etwas Regen. Am Nachmittag wird es dann aus Westen sonniger bei 18 bis 23 Grad. Im Süden ist es mehrheitlich sonnig bei bis zu 25 Grad. Das waren die Nachrichten von Radio SRF, verantwortlich Mario Stuani. SRF Verkehrsinformation von 1.03 Uhr, ein Hinweis für das Berner Oberland. Auf der A8 Interlaken-Spiez in Höhe Leissigen-West in beiden Richtungen ist die Anschlussstelle gesperrt nach einem Unfall.
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1: Die Nachrichten von SRF um 2 Uhr mit Mario Sturni. In der Europäischen Union gelten neu strengere Asylregeln. Um Mitternacht ist die entsprechende Reform in Kraft getreten. Mit den neuen Regeln will die EU Verfahren beschleunigen und Ausschaffungen konsequenter umsetzen. Für Menschen mit wenig Chancen auf Asyl sollen die Verfahren noch maximal 12 Wochen dauern und in dieser Zeit dürfen sie spezielle Aufnahmezentren nicht verlassen. Teil der Reform ist auch ein neuer Solidaritätsmechanismus. Staaten, in denen viele Migranten ankommen, sollen entlastet werden, etwa durch finanzielle Hilfe oder die Aufnahme von Asylsuchenden durch andere Länder. Auch die Schweiz übernimmt Teile der Reform, zum Beispiel erfasst und teilt sie zusätzliche Personendaten. Die USA wollen in der Nacht nun doch keine groß angelegten Angriffe auf den Iran durchführen. Präsident Donald Trump hat die zuvor angekündigten schweren Angriffe abgesagt. Als Grund dafür nannte Trump Verhandlungen mit dem Iran auf höchster Ebene und dass man sich auf eine Vereinbarung geeinigt habe. Alle beteiligten Parteien hätten zugestimmt. In den nächsten Tagen würden die Dokumente finalisiert und schließlich unterzeichnet, wahrscheinlich irgendwo in Europa, so Trump. Aus dem Iran gibt es dafür allerdings keine Bestätigung. Man habe noch nicht entschieden, ob man eine allfällige Vereinbarung mit den USA unterzeichnen werde, sagte ein Sprecher des iranischen Außenministeriums. Trump hatte zuletzt immer wieder von bevorstehenden Einigungen gesprochen. Zum Abschluss kamen sie aber bisher nie. Die Behörden in Italien haben einen 70-jährigen Schweizer festgenommen, dem Betrug und Veruntreuung vorgeworfen werden. Als Leiter eines kantonalen Amtes soll er laut Haftbefehl Dokumente gefälscht und so fast 500.000 Franken unterschlagen haben. Laut der Nachrichtenagentur ANSA konnten die Behörden den Mann in einem Spital in der Nähe von Rom festnehmen. Nun soll er an die Schweiz ausgeliefert werden. Die Fußball-Weltmeisterschaft hat mit einem Heimsieg begonnen. Co-Gastgeber Mexiko besiegte im Auftaktspiel Südafrika mit 2:0. Vor dem Spiel im Aztekenstadion in Mexiko-Stadt war die WM mit einer Feier offiziell eröffnet worden. Insgesamt stehen an der WM in den USA, Kanada und Mexiko 104 Partien auf dem Programm. Nationalteams aus 48 Ländern kämpfen um die goldene Trophäe. Das Wetter: der Freitag beginnt bewölkt, zum Teil fällt etwas Regen und am Nachmittag wird es dann aus Westen aber sonniger, bei 18 bis 23 Grad. Im Süden ist es heute mehrheitlich sonnig, bei bis zu 25 Grad. Das waren die Nachrichten von Radio SRF, verantwortlich Mario Sturni. SRF Verkehrsinformation von 2.03 Uhr. Vorsicht auf der A3 Zürich Richtung Basel. In Höhe Frick besteht Gefahr durch Gegenstände auf der Fahrbahn und es besteht ein Überholverbot. Dann auf der A8 Interlaken-Spiez in Höhe Leissigen-West. In beiden Richtungen ist die Anschlussstelle gesperrt nach einem Unfall.
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